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0: ersten Anklagepunkt. Schuldig oder nicht schuldig?
1: Im Sinn der Anklage nicht schuldig.